0: Ich wünsche mir, dass die Menschen zuversichtlich und optimistisch in die Zukunft gucken und nicht die schwere Situation oder schwere politische und gesellschaftliche Situation, die wir heute haben, sie so zu Herzen nehmen, dass sie nichts Optimistisches mehr in ihrem Herzen haben.
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5: Siempre he creído que deben ser largas y confusas. Las cartas de despedida, sobre todo. Se suelen enumerar cosas que se quisieron hacer y nunca sucedieron, o simplemente sentimientos desplegados en líneas y líneas de un efervescente tecleo doloroso.
6: The future right now is kind of scaring me because it's like someone has unsettled the sea, let's say, and it's hard to see what is coming up. So because also the situation in Greece is very frustrating at the moment, it's also scary. So I'm just waiting to see.
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9: Ich habe Angst davor, dass die Erde zu heiß wird und dass alle Leute werden sterben und die Tiere auch und dass das Wasser wird austrocknen.
5: De pronto. In the future, I'm afraid of affection.
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11: 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That we'll forever be tied together, victorious. Not because we will never again know defeat, but because we will never again sow division.
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4: You are now muted.
14: Meine Wunschgesellschaft sollte ohne Diskriminierung und Rassismus sein. Und wenn es passiert, sollte eine harte Strafe aufgestellt werden. Außerdem bessere Politiker nötig sein. Beispielsweise welche wirklich den Menschen in der Erde helfen. Die Erde sollte besser geschützt werden. Also mehr Gesetze gegen Erdrechte. Alle Kinder ab 13 sollten ein Wahlrecht haben. Und es sollte mehr für Bildung, Der Staat sollte mehr Geld für Schulen, damit alle Kinder eine gute Bildung. Frauen sollten bessere Chancen und die gleichen Chancen bekommen. Und vor Belästigung und Gewalt. Die Leute, die viel Geld haben, und zwar sollte das Leben gesperrt werden. Es sollte auch mehr gegen Social Media.
15: Es sollte auch gemacht werden,
14: weil die Kinder und Erwachsene sich gar nicht mehr um die echte Welt kümmern. Es sollte eine Altersfreiwilligkeit dafür geben, weil es auch ein Suchtmittel ist.
15: Und es sollte
14: eine Altersfreiwilligkeit. Leute sollten das machen, was sie wollen und sich nicht schämen.
15: Weil es auch ein Suchtmittel.
14: Die etwas ärmeren Familien oder Familien mit vielen Kindern sollten mehr Kinder geben. Wenn ein Land keine Flüchtlinge aufnehmen will oder schon zu viele Flüchtlinge aufgenommen hat, sollten 1, 2, 3 Inseln sie aufnehmen. Es sollte sowieso mehr Frieden auf der Welt geben. Artenschutz ist auch sehr wichtig. Man sollte noch mehr verhindern, dass Tiere überhaupt aussterben, also mehr Freiraum für die Tiere. Ehrenamtliche Menschen sollten respektiert werden und auch eine Spende bekommen.
15: Leute sollten das machen, was sie machen. Und dann machen, was sie wollen. Und sich nicht schämen.
14: Wenn ein Land keine Flüchtlinge aufnehmen will, oder schon zu viele Flüchtlinge aufgenommen hat,
16: Ho paura che l'Italia diventi un deserto, anche quest'anno non piove. E la paura che il paesaggio scomparisca è sempre più evidente.
17: Saluti a tutti, ciao.
18: Am Ende macht alles Sinn.
19: When did we humans start to think the future is something that can be planned?
20: Ο μεγαλύτερος μου φόβος για το μέλλον είναι η σκλαβιά της ανθρωπότητας. Η σκλαβιά της χρηματικής εξάρτησης, της πολιτικής χειραγώγησης, της πανδημίας, του ρατσισμού και η σκλαβιά του μίσους προς τα ζώα, το περιβάλλον και τη διαφορετικότητα.
21: I'm worried about the earthquakes in the south of Spain, in the region of Granada, where my sister lives. 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I would not be worried too much if I would be there, but I'm not. I only can hear about the situation and not deal with it directly.
0: über kurz oder lang, das heißt eigentlich so bald wie möglich, soll das Insektensterben enden, sodass wir uns wieder, wo wir gehen und stehen, in Spinnenweben verheddern.
2: The future is not what it used to be. Not everyone is coming to the future. I think reading more books would help us to build better futures.
1: I think reading more books would help us to build better futures.
22: I think reading more books would help us to build better futures.

0: wünsche mir, dass in Zukunft Frieden herrscht.
1: Ich wünsche mir, dass in Zukunft Frieden herrscht.
2: Ich wünsche mir, dass in Zukunft

0: I'm wishing mir, that the cars abgeschafft werden.
1: 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I'm wishing mir, that the cars abgeschafft werden.

0: In the future, will it be the same? 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In the future, will it be the same? In the future, will it be the same?
1: Zuversichtlich und optimistisch in die Zukunft gucken und nicht die schwere Situation oder schwere politische und gesellschaftliche Situation, die wir heute haben, sie so zu Herzen nehmen, dass sie nichts Optimistisches mehr in ihrem Herzen habe.
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0: Hast du eine Idee, wie wir im Jahr 2030 leben? 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
7: Der Österreicher ist ein Mensch, der voller Zuversicht in die Vergangenheit blickt. Alfred Polgar.
8: I think that the future doesn't just happen without the vision and demands towards elsewhere. 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

0: Meine
1: Jag hoppas på en
0: Wunschgesellschaft sollte
1: framtid
0: ohne
1: där det är
0: Diskriminierung
1: fritt
0: und
1: fram att
0: Rassismus sein.
1: vara en Kropp i
0: Und wenn
1: världen
0: es
1: igen.
0: passiert, sollte eine harte Strafe aufgestellt werden. Außerdem
2: I
0: sollten
2: think that the
0: bessere
2: future doesn't
0: Politiker
2: just happen.
0: Durchführen,
2: We
0: beispielsweise
2: need and demands towards
0: welche, die wirklich
2: elsewhere.
0: die Menschen und
2: If
0: die
2: we are to understand the future, something else
0: also
2: needs to happen. Companies that hold monopolies
0: es sollte
2: in
0: sowieso
2: consumer
0: mehr
2: electronics
0: Kunden auf
2: industries.
0: Der Welt geben.
2: Instead, one has to look elsewhere
0: ist auch sehr wichtig.
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0: Man
2: companies that already
0: noch mehr verhindern,
2: attempt
0: dass
2: to
0: Tiere
2: develop sustainable digital media
0: aussterben.
2: technologies,
0: also mehr
2: or rather,
0: für die Tiere.
2: Perhaps the only
0: Ehrenamtliche
2: alternative
0: Menschen sollten
2: left
0: respektiert
2: is to
0: werden
2: create them ourselves.
0: Und auch eine Spende bekommen.

von Ostsee, von Ostsee eigentlich so ein Kind. Und ich bin, dass alle Menschen glücklicher sind, dass alle Menschen sind.

Klangkugel. Ich bitte einmal nur die Klangkugel. Hier vorne die Rassel. Einmal leise, denn ich möchte nur die Kugel aufnehmen. So. Ja. Ganz schön gut dabei.

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3: Okay. Als es dann um das Bier ging, ja.
4: Ja, eiskaltes Bier.
3: Wie ist es mit A Summer in the City? Bist du da so, das ist ja auch so ein bisschen...
4: Ja, das ist mir zu hart, ja? Würde ich sagen, ja.
3: Da gibt es ja aber zwei Versionen. Es gibt ja einmal die Joe Cocker-Version, die spätere, und dann die Originalversion aber. Welche findest du cooler?
4: Joe Cocker. Immer Joe Cocker.
3: Weiß ich gar nicht so richtig bei dem Song. Bin ich mir gar nicht so richtig sicher. Ja, Sommerlieder. Weißt du, was ich einen totalen Sommerhit finde? Ein persönlicher, einfach der so einen Sommerfeeling bei mir transportiert, ist, wir trafen uns in einem Garten von Zweiraumwohnungen. Also das ist irgendwie so ein, das wird auch immer, ich glaube, das wird auch immer mein Lieblingslied bleiben. Wir trafen uns in einem Garten. Und ich glaube, also der Song ist aus 2000, ja, boah, 20 Jahre her, denn Zweiraumwohnungen feiern dieses Jahr 20 Jahre. Zweiraumwohnungen haben halt nochmal ein Album aufgenommen, die alle Songs so ein bisschen remastered und teilweise auch mit interessanten Remixen. Kann man sich ganz gut anhören. Hört doch mal rein, ist überall auf allen Plattformen natürlich vertreten. Und in diesem Zusammenhang habe ich mir dann auch wieder so an Wir trafen uns in einem Garten erinnert und auch an dieses wunderschöne Musikvideo. Kennst du das Video?
4: Nein.
3: Das ist richtig, das ist, also da geht es, also eigentlich wird so die Geschichte erzählt von einer jungen Frau, die auszieht oder umzieht in eine neue Stadt, kommt in eine WG und trägt halt ihre Sachen so nach oben. Und oben in der WG sind die Mitbewohner alle ganz lustig. Und abends wird dann eine krasse WG-Party gefeiert. Und sie lernt dann natürlich trifft sie dann einen schönen jungen Mann wieder, den sie schon auf der Fahrt zu dieser Wohnung getroffen hat. Und das sind Alexander Bayer und Jana Palaske, also die beiden Schauspieler, die damals auch natürlich noch sehr blutjung und wunderschön sind. Und ich weiß noch, bei mir war es nicht 2000, da war ich noch zu jung, aber so 2003, 2004, als ich den Song entdeckt habe, und ich war da eben so ungefähr 14 und sah das Video und war dann total sofort schockverliebt in Alexander Bayer und stellte mir halt auch einfach vor, dass das also Studentenleben bedeutet, so diese Wohnung, diese Feier, diese Leute, wie sie aussehen, was sie tun, wie sie feiern. Und seitdem wurde alle WG-Partys unterbewusst oder auch unbewusst an diesen Feierszenen aus dem Video und jeder potenzielle Freund an der Kreativität und Fähigkeit gemessen, ob der so mit mir Fahrrad fahren kann, wie er, Alexander Bayer, mit Jana Palaske in dem Video. Und ja, eigentlich war es dann wirklich sehr enttäuschend, als man dann selbst in der Studentenzeit war, denn so coole Partys, eigentlich, ich war auf vielen coolen WG-Partys, aber so schön wie in dem Video war es nie. Hier ist, wir trafen uns in einem Garten.

0: 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Zweiraumwohnungen mit. Wir trafen uns in einem Garten. Ja, Mensch, Marcel, Sommerzeit, Lesezeit, würde ich sagen.
1: Ja, auf jeden Fall. Ne? Und genau, du hast ja angefragt, dass ich mal so ein paar Top-Hits, Top-Lesehits für den Sommer zusammenstellen soll.
0: Top-Lesehits für den Sommer, genau. Und hier kommt Marcels Top 3 der All-Time. Ich weiß gar nicht, sind es All-Time-Favorites, die du uns jetzt hier vorstellst? Oder ist es das, was du jetzt gerade vielleicht so, was dich jetzt gerade interessiert? Was
1: tatsächlich. Fand es wirklich schwierig, dann 3 Bücher auszuwählen, weil ich auch so ein Typ bin, der im Sommer gerne dann irgendwas wirklich, wirklich Leichtes liest. Insofern lese ich also Sachen wie dann mal ein Agatha Christie-Krimi oder so, weil man die in einem Nachmittag durchlesen kann und die, da braucht man nicht viel nachdenken, die gehen einfach so weg. Dann dachte ich mir aber, dass die, ja, dass deren Niveau der Nachtspielzeit nicht zur Vorstellung gereicht. Und insofern habe ich jetzt tatsächlich 3 Bücher ausgewählt, die ich auch im Sommer gelesen habe. Ja, so ein Hercule Poirot-Krimi oder so. Es war ein bisschen schwierig, weil ich tatsächlich auch eine ganze Reihe Bücher habe, die ich irgendwie im Sommer gelesen habe und die ich gern gelesen habe. Ich habe zum Beispiel einen Freund in Braunschweig, der so ein Ehrenregal hat, wo seine 10 schönsten, liebsten Bücher drin stehen. Und immer wenn er eins liest, das dann so ein anderes verdrängt, tauscht er die aus.
0: Wirklich?
1: Ja.
0: Und wo ist dieses Regal? Ist das auch besonders platziert in seiner Wohnung? Oder?
1: Ja, es ist in dem großen Bücherregalkomplex, der quadratisch ist, genau mittig. Und wir haben uns auch mal den Witz gemacht mit einem Kumpel und waren erst früher ins Bett und wir waren in Braunschweig abends noch aus und haben so eine Bücherkiste gefunden, die draußen die Leute eben vor die Tür gestellt haben, weil sie die Bücher verschenkt haben. Und dort haben wir uns die Autobiografie von Boris Becker mitgenommen und haben die eben dort hineingestellt.
0: Heißt sie Bum Bum Boris?
1: Nein, ich weiß gar nicht mehr, wie sie hieß. Wahrscheinlich hat sie irgendeinen so pathetischen Titel gehabt, ne? Leben, Aufsatz, Schlag und Sieg oder irgendwie sowas, keine Ahnung.
0: Bin ich drin?
1: Und auf jeden Fall hatten wir was getrunken, haben dieses Buch mitgenommen und haben gedacht, hahaha, da wird er sich schön ärgern, wenn wir ihm das in sein Lieblingsregal reinschummeln. Und es hat auch wirklich 2 Wochen gedauert, bis es ihm aufgefallen ist. Und
0: ach,
1: dann kam aber eine wütende SMS und so und gesagt, was hast du gemacht? Und so, du darfst nie wieder bei mir schlafen. Und so, ja, gut.
0: Ja, naja. Aber du hast sowas nicht. Du hast nicht so ein Bücherregal, wo du deine Liebsten immer so platzierst.
1: Nein. Hast du sowas?
0: Nee, ich habe ein normales Bücherregal und ein paar stehen die so, ja, die stehen schon so ein bisschen nach Interessen oder nach, dass es so ein bisschen zusammenpasst vielleicht, aber Sprachen war bei mir vor allem ist so ein bisschen geordnet. Naja, aber dann leg los. Ich bin gespannt.
1: Ja. Also mir fiel als erstes tatsächlich an die unerträgliche Leichtigkeit des Seins, aber da habe ich ja vor 2 Monaten schon ausführlich drüber geredet.
0: Ja.
1: Und genau, am Anfang ist mir erstmal das Buch eingefallen, das ich im Sommer gelesen habe, das ich wirklich schlecht fand. Nämlich von Thorsten Nagelschmidt, von dem Sänger der Punk- und Alternative-Rock-Band Muff Potter, der Roman Der Abfall, der Herzen.
0: Ich wusste gar nicht, dass der auch Autor ist.
1: Ja, hast du auch nichts verpasst, muss ich ganz ehrlich sagen. Weil das Buch,
0: oh Gott, das ist so schlimm.
1: Ich habe es danach sofort wieder verkauft, weil ich es auch gar nicht in meiner Wohnung haben wollte, weil ich es so schlecht fand. Ja, und es geht eigentlich um eine gescheiterte Liebesbeziehung. Kann man sich beim Titel denken, ne? Abfall der Herzen. Ich habe mich auch ein bisschen vom Titel blenden lassen. Da habe ich mir gedacht, ach, ist vielleicht so eine schön pathetische Liebesgeschichte oder so. Ja, es war wirklich schlecht. Und es war auch nicht schön geschrieben. Es war wirklich plump. Und es geht halt darum, dass er sozusagen im Jahre 2018 sozusagen die Liebesgeschichte oder das Ende einer Liebesbeziehung aus dem Sommer 1999 aufarbeitet mit seinen Tagebüchern und das damit kontrastiert, wie er sich im Jahr 2018 eben daran erinnert. Jetzt können wir vielleicht ein bisschen verteidigen. Aus meiner Sicht war es halt auch das große Thema, ist halt, dass sich Erinnerung verändert. Ja, als Historiker ist es jetzt für mich keine Überraschung, dass man sich 2018 anders als an 1999 erinnert, als man das sonst macht, ja. Da habe ich mir gedacht, jetzt okay, Nagelschmidt, ist toll, dass du das jetzt auch gemerkt hast, aber die Geschichtswissenschaft weiß das halt schon seit 40 Jahren. Und das zum Thema eines Romans schlecht hinzumachen, der dann auch wirklich platt geschrieben ist, ja, weil es nur darum geht, okay, Beziehung ist vorbei, ich bin traurig, ich besauf mich, nehme Drogen, hau einem auf die Schnauze und so weiter, ist jetzt auch irgendwie so ein bisschen platt in der Geschichte, ne? Und dann immer nur so ein bisschen Selbstmitleid, Wehklagen.
0: Aber wenn es die Leiden des jungen Nagelschmidts halt sind.
1: Ja, aber es sind ja nicht die Landesjugend, die Nagelschmidt, weil als Mann, wir behaupten, dass es jeder Mann irgendwie schon 5-mal durchlebt hat, ja.
0: Also es war dir zu flach, Es ist nicht tief genug gegangen.
1: Es war halt auch einfach nicht, also man kann ja auch das Flache irgendwie schön schreiben oder so, ja, dass er konnte es halt auch nicht. Also er konnte auch nicht schreiben. Aber
0: vielleicht ist es auch einer der Gründe, warum Muff Potter nie so richtig durch die Decke gegangen sind, oder?
1: Ich denke, da liegt der Hase im Pfeffer begraben. Ja, also.
0: Okay.
1: Genau. Gut, kommen wir zu den schöneren Büchern.
0: Ja.
1: Genau, ich hatte, tatsächlich sind es zwei Liebesromane und ein Entwicklungsroman. Mhm. Genau. Ich habe auf Platz 1 Vargas Llosa, Das böse Mädchen. Mhm. Kennst du?
0: Ich kenne Vargas Llosa, ja. Das böse Mädchen habe ich nicht gelesen. Ich habe sehr gerne von ihm gelesen. Wir haben doch den Titel eben genannt, Tante Julia und der Kunstmaler. Kunstschreiber, richtig, ja. So heißt es. Das habe ich sehr gerne von ihm gelesen. Erzähl mir.
1: Ich habe sogar auf Spanisch zu Hause gehabt.
0: Warum das?
1: Ach, ich hatte
0: einfach, weil es besser in dem Bücherregal aus.
1: Also ich kann ein bisschen Spanisch. Ich habe mal 2 Sommer lang Spanisch gelernt.
0: Mhm.
1: Ja.
0: Hast du dir gleich einen Vargas Llosa gekauft?
1: Ja, habe ich gedacht, ist eingänglich oder so. Ne? Also ich habe mal, es ist so eine Geschichte um so eine Femme Fatale. Ne? Also ich habe mal den Klappentext mitgebracht, weil der einfach irgendwie prägnant und passend ist. Und lese ihn einfach mal vor.
0: Mhm.
1: Also, wie gelingt es ihr nur immer wieder, ihn um den Finger zu wickeln? Und warum tut sie das? Weil sie seine ehrlichen Gefühle doch zugleich schroff zurückweist. Schon als aufmüpfige Halbwüchsige verdreht sie dem jungen Ricardo im konservativen Lima der 50er Jahre den Kopf. Von da an wird sie regelmäßig seine Wege kreuzen, wird in Paris, London, Madrid oder Tokio mal als Guerilla, mal als Heiratsschwindlerin mit falschem Pass in sein Leben treten und es immer wieder durcheinander wirbeln. Auf rätselhafte Weise scheinen beide dennoch füreinander bestimmt. Oder ist nur er es, der nicht lassen kann von diesem faszinierend bösen Mädchen? Ja, und es ist natürlich, es ist eine Liebesgeschichte, die irgendwie auch tragisch ist, ne, weil sie ist da, er ist glücklich, sie geht weg, er ist wieder traurig, ja.

0: diesen ganzen surrealen Frauengestalten, die die Literatur ja kennt, ob das jetzt Emma Bovary bei Flaubert ist oder Bretons Nadja zum Beispiel. Ne? Also davon steckt überall irgendwas drin. Oder auch, ich glaube, südamerikanische Autoren reiben sich sowieso bei diesen Frauenfiguren immer natürlich auch an Cortázars Rayuela, was ja dann, glaube ich, der Roman schlechthin ist. Dazu auch. Ja, und wie gesagt, am Ende endet es natürlich ein bisschen traurig, aber es ist ja ein sehr schöner Roman eigentlich. Mit vielen schönen Stellen, mit vielen traurigen Stellen. Ich konnte mich auch ganz gut mit der Hauptfigur identifizieren. Also Marcel und Ricardito waren sich sehr ähnlich. Ja.
1: Marcelo und Ricardito. Ay, pobrecito.
0: Ja.
1: Aber ist es okay? Nee, mach erst mal fertig.
0: Also, naja, willst du was zum Buch fragen? Weil sonst gehe ich
1: Ja,
0: zum
1: ja,
0: nächsten.
1: genau. Ich wollte eigentlich fragen, ob das bei dir auch sowas ist. Ist das ein Werk, was du immer oder liest du das dann auch häufiger? Oder ist das jetzt ein Buch, was du einmal gelesen hast und mit irgendwie was verbindest? Oder ist das sowas, was du auch durchaus mehrmals lesen könntest?
0: Also, das habe ich schon zweimal gelesen, glaube ich. Und sogar dreimal, einmal auf Spanisch, ne?
1: Hast du
0: Deshalb war das eigentlich auch ausgewählt. Ich wollte heute ein bisschen damit angeben.
1: ich merke es schon.
0: Ja?
1: Also wirklich, so ganz
0: Ja.
1: nonchalant lässt du da
0: Spanischen
1: immer irgendwelche
0: Originaltitel,
1: spanischen Namen.
0: Travesuras de la Niña Mara. Ja,
1: Ah,
0: habe ich auch so. Ja,
1: ja.
0: ja, ja. Da ist natürlich der deutsche Titel Das böse Mädchen so ein bisschen.
1: Naja, La Niña Mala.
0: Ja, aber die Abenteuer haben sie gespart. Ne?
1: Das stimmt. Die fehlen im deutschen Titel, aber hast du das ganze Buch auf Spanisch? Ich bin total beeindruckt gerade.
0: Ja, damals, weil du weißt ja vielleicht nicht, aber man brauchte zwei moderne Fremdsprachen für die Promotion, ja, und ich hatte nur eine Sprache, die tot ist, nämlich Latein und Englisch. Genau, und einfach nur rudimentäre Kenntnisse in Französisch und so. Und ich wollte schon immer mal Spanisch sprechen, also habe ich angefangen, das zu lernen.
1: Ah, okay. Hast du einen Kurs hier am ISZ gemacht, am
0: Ja,
1: Sprachenzentrum?
0: drei Stück sogar.
1: Oh, cool. Ja, dann hätte ich noch mal ein bisschen mehr, dann hättest du das ja hier alles anmoderieren können mit den spanischen Geschichten eben.
0: Nee,
1: Oder?
0: mein Spanisch ist eingerostet.
1: Ah,
0: Ja.
1: Ja, da müssen wir ein bisschen üben. Ja, aber okay, vielen Dank für diesen ersten Titel schon.
0: Der zweite Tipp ist kein Liebesroman. Und mit fast 1000 Seiten auch nicht unbedingt eine leichte Sommerlektüre, ja.
1: Nee.
0: Die aber, glaube ich, relativ lohnend ist, von Donatar, der Distelfink. Ein Buch, das ich übrigens entdeckt habe, weil heute ging es noch gar nicht um Österreich. Ja? Es ist, kurioserweise ist heute noch nicht von Österreich gesprochen worden.
1: Es ist
0: Gibt
1: dir
0: es,
1: aufgefallen, es ist
0: ja,
1: ja natürlich.
0: und ich weiß nicht, ob das bedeutet, dass der Sommer in Österreich nicht stattfindet oder kulturell nicht so hoch geschätzt wird wie
1: Oder
0: melancholischer Herbst oder sowas.
1: bei mir vielleicht verbinde ich mit dem Sommer und Österreich nichts. Ist das was Schlimmes?
0: Ich weiß nicht, ich versuche es zu ergründen
1: Ich versuche es
0: gerade.
1: auch gerade zu ergründen. Ich hatte tatsächlich noch einen Titel in Reserve hier mitgebracht. Der ist aber irgendwie, wird er mir hier nicht angezeigt. Also, ich weiß nicht, was das bedeuten soll.
0: Okay. Ja, wahrscheinlich Österreich assoziiert man eher so mit Alpen, Schnee.
1: Ich habe
0: Ja.
1: aber, wenn du was Österreichisches möchtest, ich habe auch mach erst mal deine Geschichten weiter.
0: Okay, genau. Also Donnertat, der Distelfink, damals empfohlen worden von Thomas Macho, einem Wiener Kulturwissenschaftler und Philosophen, dessen Vortrag ich war, der irgendwas mit Tieren zu tun hatte. Genau, der Distelfink, ja, so eine Art Entwicklungsroman. Ne? Also das Werk erzählt die Geschichte von Fyodor Dekker, der als 13-Jähriger bei einem Bombenattentat in einem Kunstmuseum seine Mutter verliert. Und der Roman erzählt dann eben die Odyssee des Protagonisten, der ja orientierungslos eben durch sein Leben treibt und gleitet. Ne? Also es ist ein ausschweifender Plot aus Kunst, Rausch, Betrug, Tod, rasante Dramaturgie gibt es, eine Art Tarantino-Showdown und ein ganz überraschendes Happy End am Ende. Und das alles ist sehr, sehr schön geschrieben und sehr bunt, so dass es eigentlich also man möchte immer weiterlesen, es treibt einen eigentlich doch durch diese 1000 Seiten, die einem dann noch gar nicht so vorkommen. Und genau, der Distelfink, also der Titel des Romans, ist ein Porträt, dass durch dieses Bombenattentat, da wird ja der Fyodor Dekker verschüttet und seine Mutter stirbt dann dabei und er sichert sich sozusagen, ja, so fast im Rauschhaft, als er da verschüttet wird, eben irgendwie dieses Bild, das natürlich dann, wo das ganze Museum einstürzt, irgendwie aus der Verankerung fällt und alles und dann steckt er irgendwie dieses Papierding ein und das hat er eigentlich immer bei sich. Weil das natürlich eine besondere Bedeutung hat. Das ist so ein Bezug zur Mutter, aber auch

0: Also, was nicht, für das eigene Leben, immer wenn es ihm schlecht geht oder so, schaut er sich dieses Bild an und am Ende löst er sich aber davon und gibt das Bild wieder zurück. Und das ist sozusagen diese Krux, ne? Wenn man dann weiß, was man vom Leben will und alles, und vorher lässt man sich irgendwie so treiben und ist melancholisch und traurig. Also sehr, ja, schon ein sehr tiefgehender auch Roman, also wie gesagt, nicht unbedingt die leichte
1: Ich muss jetzt mal
0: Sommerlektüre.
1: zwischenfragen, wurde das verfilmt?
0: Nein, noch nicht. Aber
1: Es kommt
0: von
1: mir total bekannt vor.
0: Donnerthat gibt's, der Erstling von Donnerthat ist verfilmt worden. Und zwar hieß der, der ist auch ziemlich bekannt. Komme jetzt
1: Recherchieren,
0: nicht drauf.
1: während der nächste Song läuft. Es kommt mir gerade total. Genau, ich muss das mal gleich nachgucken, was ich da gerade mit verbinde. Ich bin mir gerade nicht sicher. Aber ja, interessant. Willst du deinen nächsten Titel
0: Ja,
1: sagen?
0: oder wolltest du noch was fragen? Nee.
1: Nee, nee, nee, nee, nee.
0: Sonst los
1: Ich war mir,
0: glücklich.
1: ich dachte jetzt eigentlich, du würdest sagen, ja, auf jeden Fall wurde es verfilmt.
0: Obwohl.
1: Weil ich habe nämlich im.
0: Doch, es ist verfilmt.
1: Siehst du,
0: Tatsächlich,
1: mein
0: ja.
1: Freund, es ist verfilmt
0: Aber
1: worden.
0: letzten Jahr ist, und ich habe es mir nicht angesehen. Also so, oh je.
1: Meine Güte, das ist gut, dass mich das jetzt hier nicht getäuscht hat, mein Gedächtnis, meine Wahrnehmung.
0: Ja.
1: Im letzten Jahr, ja, er ist erst so 1 oder 2 Jahre alt, weil jetzt kommt mir nämlich total bekannt vor, ich kenne es aber nur halt.
0: Genau, der erste Roman von ihr hieß Die geheime Geschichte. Ne? Der ist auch verfilmt worden. Den habe ich aber noch nicht gelesen, obwohl ich ihn zu Hause habe. Wobei das auch so ein Buch war, das ich
1: Wie
0: irgendwie.
1: hast du es gerade nachgeguckt? Wie hieß denn der Film? Oder
0: Der
1: wie?
0: Distelfink.
1: Die haben es einfach
0: Ja, ja.
1: so 1:1. Okay.
0: Ja. Ach, jetzt muss ich mir den ansehen.
1: Ja.
0: Wie konnte das an mir vorbeigehen? Ja. Das war aber auch so ein Buch, das ich damals gekauft habe. Manchmal ist ja das so,
1: Ja.
0: dass man die irgendwie ins Regal stellt, weil die Zeit irgendwie nicht passt, um es zu lesen oder so. Ne? Und dann hatte ich das irgendwie, glaube ich, 3 Jahre oder so im Regal stehen und habe es nicht gelesen. Und dann in einem Sommer halt durch. Ne?
1: Okay, nächster
0: Genau. Nächstes ist wirklich eine kleine, kurze Sommerlektüre von Christoph Meckelicht. Genau, da habe ich auch den Klappentext mitgebracht, weil der einfach sehr schön und sehr treffend ist. Genau, ich lese einfach mal vor. Also genau, Christoph Meckelicht. Diese Geschichte eines Abschieds, der durch den Unfalltod der Geliebten unwiderruflich wird, ist vor allem die Geschichte einer Leidenschaft, in der Beruf und Alltag keinen Platz haben. In der Erinnerung des Ich-Erzählers ziehen die glücklichen Augenblicke des gemeinsamen Nichtstun wie Sommerwolken vorüber. Die Ferien im Süden, die langen Nächte und die scheinbar endlosen Morgenstunden. Die Spaziergänge, das Herumlungern auf der Terrasse, in den Cafés an der Küstenstraße, in den rauchigen Kneipen. Er spürt ihren nackten Körper, ihr regennasses Gesicht, die Düfte der Jahreszeit in der Wiederkehr von Warten und Dasein. Meckel erzählt seine Liebesgeschichte, als wäre der Traum Wirklichkeit und die Wirklichkeit Traum, eine poetische Verzauberung.
1: Schön,
0: Ja, also
1: das klingt
0: das,
1: richtig schön.
0: tatsächlich ist es unfassbar poetisch und sehr, sehr, sehr, also es hat eine wunderschöne Grundstimmung. Die Geschichte läuft ja so ab, wie gesagt, also Unfalltod der Geliebten, habe ich schon gesagt. Genau, und er entdeckt im Garten glaube ich, beim Jeten oder so, die Reste eines verbrannten Liebesbriefs von ihr an den Liebhaber. Und das diskreditiert natürlich im Nachhinein sozusagen diese Beziehung ein bisschen. Und dann, genau, also gibt es immer Episoden, in denen er zurückdenkt an gemeinsame Urlaube und wenn sie sich irgendwie gegenseitig besucht haben, weil sie doch entfernt voneinander wohnen, und an Eigenarten der Geliebten und alles. Und das ist alles in einer unfassbar poetischen und schönen Sprache geschildert. Und das Buch hat, glaube ich, nur 110 Seiten oder so. Also es ist eigentlich eine sehr schöne Sommerlektüre, ein sehr poetisches Werk. Und das möchte ich wirklich, glaube ich, eben ans Herz legen, der Zeit und Lust hat, sich das durchzulesen. Und ist natürlich auch so eine Liebesgeschichte, die irgendwie so zeigt, ja, also hier ist der Beruf und Alltag haben keinen Platz. Dass das manchmal vielleicht tatsächlich auch nur in solchen Etappen passiert, ja. Also, oder dass es manchmal Berufe gibt, in denen man sozusagen nur partiell verliebt sein kann.
1: Spannend.
0: Ja, das wär's eigentlich,
1: Das
0: ne? Also wie
1: wären
0: gesagt,
1: deine drei.
0: die drei würde ich empfehlen.
1: Die
0: Genau.
1: würdest du empfehlen und die würdest du auch selbst immer wieder mal lesen.
0: Genau, also von Meckel, das habe ich heute nochmal durchgeblättert für die Sendung. Dann dachte ich mir auch wieder, oh, es ist so schön und alles. Und ja.
1: Ach schön, vielen lieben Dank. Also da hoffe ich. Willst du die Titel nochmal alle nacheinander sagen? Falls dann können die Leute zu Hause sich Notizen machen
0: Ach so,
1: und
0: ja.
1: das jetzt nochmal sich aufschreiben.
0: Genau, von Vargas Llosa, das böse Mädchen. Ja, Donnerthat, der Distelfink.
1: Okay.
0: und Licht von Christoph Meckel.
1: Vielen lieben Dank, Marcel. Sehr gerne. Das war unser kleines literarisches Quartett, nicht? Ja, es war ja noch nicht mal du, ich habe ja nur zugehört und das literarische Solo hier im Freien Radio Kassel auf 105,8 Megahertz, denn wir sind nämlich jetzt gleich in der letzten halben Stunde von der Nachtspielzeit. Ihr hört hier immer noch das Musikmagazin Nachtspielzeit, Leben, Liebe, Indie-Pop. Das war eben gerade ein bisschen literarischer Input für den Sommer. Und jetzt machen wir ein bisschen mit Musik weiter.

0: Sleepless war das, passend zur Nachtspielzeit eben, von der Band Magro. Ja, diese Frage, was war denn eigentlich dein schönster Sommer? Das hat sich jetzt ja schon hier so ein bisschen durchgezogen durch die Sendung. Und ich habe mich auch in den letzten Tagen mal so ein bisschen umgehört an der Arbeit, in der Familie, auf der Straße, habe ich Leute gefragt, was war denn eigentlich euer schönster Sommer, wenn ihr mal überlegt, was war euer schönster Sommer? Und ich habe es hintereinander weggeschnitten und hört doch mal rein. Was war denn, wenn du so überlegst, was war dein schönster Sommer?
1: Also ich würde jetzt nicht irgendwie explizit ein Jahr sagen, aber so intuitiv habe ich einen Sommermoment im Kopf. Da habe ich mir zu Beginn des Sommers den Fuß gebrochen und alle sind im See baden gegangen und waren gut drauf und ich konnte eigentlich gar nicht so richtig von zu Hause weg. Und als ich dann das erste Mal wieder feiern war, die ganze Nacht getanzt habe und wusste, ich werde am nächsten Morgen nicht auftreten können mit dem Fuß, aber ja, einfach getanzt habe, als gäbe es keinen Morgen mehr. Ja, das ist so eine Sommererinnerung, die irgendwie ganz besonders war.
0: War das eine Party unter freiem Himmel oder war die?
1: Nein, es war eine klassische Zeltparty, wie sie nur Dorfkinder kennen.
0: Aber so eine Dorfkirmes ist auch was Sommerliches.
1: Ja, auf jeden Fall. Und es war auch sehr warm und man brauchte die ganze Nacht keinen Pullover, vor allem nicht, wenn man getanzt hat. Und ich bin erst wieder nach Hause gegangen, als es wieder hell wurde.
0: Das ist auf jeden Fall ein guter Sommermoment.
2: Ja, also mein schönster Sommer, das muss der Sommer 2017 gewesen sein. Ein sehr arbeitsreicher Sommer, nachdem das Sommersemester vollgepackt war mit Klausuren und dann das Gefühl, endlich am Ende der Klausurenphase. Also vollgepacktes Sommersemester, viele Klausuren und dann der Moment, die letzte Klausur geschrieben und dann frei zu sein. Einfach den Sommer jetzt leben zu können, rauszugehen, zu verreisen mit der Kenntnis und dem Wissen, dass ein Auslandsaufenthalt vor der Tür steht.
0: Ach, das cool, waren schon hin?
2: Ja, schönes Erlebnis. Es ging damals nach Polen, nach Breslau, was zu der Zeit auch Kulturhauptstadt Europas war. Eine sehr bunte Stadt, eine sehr fröhliche Stadt. Viele Menschen, verschiedenste Veranstaltungen. Ja, und der Sommer ging dann eigentlich bis in den Herbst hinein. Wir hatten Ende September. Ich hält natürlich nur lange Hosen mitgenommen. Wir hatten zwei Wochen lang über 30, 35 Grad. Irgendwann sind wir dann losgezogen. Ich mit den Spaniern. Wir haben kurze Hosen gekauft und haben uns zusammen eingekleidet. Es war einfach ein schöner Sommer. Ja.
3: Mein schönster Sommer. Ich glaube, der steht mir auch hoffentlich noch bevor. Aber ich hatte bisher viele schöne Sommer. Und ich habe immer gerne die Sommerurlaube mit meiner Familie genossen, haben wir Campingurlaub gemacht in Italien und auch Spanien zum Beispiel. Und es war immer schön, einfach dort zu sein und jeden Tag immer zum Meer zu gehen, zu schnorcheln und sowas, abends in irgendwelchen kleinen Restaurants zu sitzen und irgendwas Leckeres zu essen. Einfach gefühlt den ganzen Tag draußen zu sein und man hat dann auch immer, was ich immer weiß, sind diese Snacks, die man am Strand isst oder irgendwelche getrockneten Brötchen vom Morgen noch und dann sind so Sandkrümel dabei, aber das ist halt für mich typischer Sommerurlaub, ja.
4: Wenn ich im Sommer tanzen bin, wir sind nach Ermelreis gelaufen und das ist, ich habe in Wischdorf gewohnt und das ist vom Wischdorf zu laufen, dreiviertel Stunde.
0: Und da hat eine Kapelle gespielt, ja. Oder hat man das von einem...
4: Nee, das haben die Kirmesburschen. Es gab auf jedem Dorf einen Kirmesbursche. Einmal im Jahr ist da Kirmese. Und dann haben die eine Fahne, ein Tischtuch, die wurde nachher versteigert. Und die gingen nachts um 10 Uhr fingen die an. Und allerwem, wo Mädchen oder Frauen wohnten, wurden Ständchen gespielt. Das waren nachts viele. Ja, das war die schönste Zeit. So, nachdem ich konfirmiert bin und durfte das erste Mal so zum Tanzen. Mhm. Nee, es war wirklich schön.
5: Wirklich einen schönsten Sommer, kann ich jetzt gar nicht sagen. Aber es Also früher war ich oft, wenn es heiß war, schön in Weihern baden, in den Gewässern. Das war ziemlich schön, weil ich eigentlich die Hitze auch gar nicht so gern mag. Ich bin mehr so ein Frühjahr- oder Herbstmensch. Das ist sehr schöner, wenn die Sonne, wenn man die auch genießen kann, ohne sich einen Sonnenbrand zu holen.
6: Das ist ja wirklich kompliziert. Es gibt ja nicht nur den einen schönen Sommer. Also ich hatte schon viele schöne Sommer, aber so der erste, der mir jetzt spontan einfällt, das war 1976. Auf der Fahrt in einem alten VW Käfer nach Frankreich, an den Atlantik, mit meinem Freund und das im Zelt. Das war wirklich schön. Und das war auch so spannend. Das war mein erster Auslandsaufenthalt. Und wir haben vieles gesehen und hatten 4 Wochen Zeit und konnten eigentlich ganz gemütlich durch Frankreich fahren. Und wir haben uns auch mit Freunden verabreden können. Trotz oder ohne Handy, was wir ja nicht hatten, wir haben uns tatsächlich wiedergefunden. Wir haben gesagt, wir sind in 14 Tagen an dem und dem Campingplatz und es hat geklappt. Das ist doch, finde ich, immer noch toll. Kann man immer noch richtig stolz drauf sein, dass das damals geklappt hat. Sowas, genau.
0: Dann frage ich dich jetzt auch nochmal, wenn du so überlegst, was war denn dein schönster Sommer?
7: Ich glaube, mein schönster Sommer war 2012 in Gießen. Ich war nicht im Urlaub, aber das war die Zeit, als man gerade das Abi fertig hatte und ich hatte schon einen Studienplatz, ich wusste, wo es hingeht, auch in Gießen. Und man hatte halt überhaupt keine, man musste sich um nichts kümmern, man wusste, wo es hingeht. Alle Leute hatten Zeit, alle Leute waren da und man hat relativ viel getrunken und hatte einfach eine gute Zeit und das auch wirklich jeden Tag und nicht nur am Wochenende. Das war ziemlich cool.
2: Ich finde, das ist eine der schwierigsten Fragen für mich tatsächlich und das haben wir ja gerade im Vorgespräch auch schon gemerkt. Es gibt viele schöne Sommer eigentlich, an die ich mich erinnern kann. Und das Ding ist einfach, dass es so viele verschiedene Arten von Sommer gab. Letzten Sommer war ich in den USA und Kanada, hatte sehr viel erlebt, hatte eine super gute Zeit. Aber mir ist auch aufgefallen, dass diese Städtetrips und so, die man in den letzten Jahren dann hatte, dass die einfach nicht das vermitteln, was ich aus meinen älteren Urlauben kenne. Irgendwie, dass man mit der Familie am Strand ist, haben wir auch gerade drüber geredet. Ich vermisse so ein bisschen einfach einen ganz entspannten Urlaub, wo man irgendwie mal ein Buch liest oder, keine Ahnung, ich bin Fan von Camping, das hat auch immer super Spaß gemacht. Aber was mir aufgefallen ist, dass wenn ich nicht hier in Kassel bin, dass ich das Gefühl habe, ich verpasse was. Und deswegen habe ich mich eigentlich super auf diesen Sommer gefreut, weil ich keinen Plan hatte, irgendwo hinzufahren oder so. Und deswegen die Idee war, dass ich einfach mal so das Kulturprogramm in Kassel wahrnehme, irgendwie in der Südstadt, das Galeriefest und in der Friedrich-Ebert-Straße dann, wie heißt das? Ich weiß es gerade gar nicht mehr. Da gibt es auch so ein Fest.
0: Auch ein Quartiersfest.
2: Ja, genau, Quartiersfest und so. Und da habe ich mega Bock drauf, auch irgendwie mit Leuten zusammen hinzugehen, was zu trinken. Findet jetzt nicht statt, aber zum Glück können wir uns jetzt ja draußen schon einigermaßen treffen. Und ich habe das Gefühl, so langsam ist es irgendwie, man gewöhnt sich auf irgendeine Art und Weise dran und es ist trotzdem eine schöne Zeit und die Sonne kommt öfter raus. Und ja, ich versuche das auf jeden Fall trotzdem irgendwie zu genießen.
0: Vielen Dank. Vielen Dank an alle, die hier ihre Gedanken und Erinnerungen an den schönsten Sommer mit mir geteilt haben. Ich fand, das war eine ganz, ganz schöne Zusammenstellung jetzt auch nochmal für mich, wenn ich das so zusammengeschnitten höre. Und ich fand es total spannend, dass das tatsächlich so Kirmeserinnerungen ja zweimal durch die Generationen hinweg sozusagen stattgefunden haben, ne?
8: Ja, auf jeden Fall. Ne? Ich meine, gut, früher kann man sich noch irgendwie so vorstellen, ne? Weil das natürlich irgendwie das Highlight war, weil man war nicht so mobil und alles. Ist höchstens so in den nächsten Ort gegangen, aber so scheint doch sehr, sehr, sehr, sehr prägend gewesen zu sein, Kirmes-Erfahrungen.
0: Ne, es hat halt einfach mit Jugend und Freisein und einfach, ja, dieses Tanzen, Leute treffen.
8: Ja, und es ist vielleicht auch relativ früh das die erste Art von Veranstaltung, wo man hingeht. Ne? Ich glaube, bevor du in die Diskothek nach Kassel gehst oder so, bist du dann doch eher so in alten Brunzler auf einer Kirmes oder so. Ne?
0: Ja, das stimmt. Ja, weil es so die früheste Möglichkeit ist, auszugehen.
8: Ja.
0: Ach, total schön. Auch schön dieser Bogen gespannt, dass am Ende halt dieser Ausblick, wie wir wohl diesen Sommer halt verbringen, ne? Und dass halt diese ganzen, leider die geplanten Veranstaltungen, die man sich vielleicht so für diesen Sommer vorgenommen hat, dass es leider nicht funktioniert. Aber ja, wir machen doch eigentlich, bisher habe ich persönlich einen schönen Sommer verbracht und ich gehe sehr gerne aus und treffe trotzdem Freunde und ich glaube, das Wetter spielt aber auch eine ganz schön große Rolle damit rein. Wir haben einen ziemlich guten Sommer bisher gehabt.
8: Auf jeden Fall, ja. Hast du geplant, irgendwo hinzufahren?
0: Nee, eigentlich nicht. Ursprünglich hatte ich mal geplant, nochmal, ja klar, also zur Recherche nach Spanien, aber das wird nichts und, oder zumindest jetzt gerade nicht. Ich weiß es nicht, ob ich das später, ich verschiebe es vielleicht so ein bisschen nach hinten. Okay. Aber ich, keine Ahnung, fährst du weg?
8: Eventuell nach Ungarn, das hat sich aber jetzt erst kurzfristig ergeben und wäre auch erst so Ende August wahrscheinlich erst, also nicht mehr so richtig in der Hochsommerzeit.
0: Okay, schön. Mit dem Auto dann? Oder
8: wie? Ja, und in so einer Familientour mit meinen zwei kleinen Cousins. So, ja.
0: Ach, schön. Ja, ich merke das aber auch, dass mir das so ein bisschen fehlt, dass ich, freue mich immer, wenn ich weiß, dass ich noch einen Urlaub vor mir habe. So, ne? Hat man eine Vorfreude, ja, und dann hat man was irgendwie, worauf man sich...
8: Sagt man nicht immer, das ist die schönste Freude, weil auch der Urlaub selbst nie so, so toll ist, wie man ihn sich vorher
0: imaginiert. Mein Urlaub
8: imaginiert.
0: Ist immer toll. Mein Urlaub ist immer toll.
8: Ja.
0: Der ist so toll. Der ist immer so toll, wie ich mir den vor... Ich weiß gar nicht, ich glaube, ich stelle mir halt einen Urlaub gar nicht so richtig, oder? Ich weiß gar nicht. Nein, Mann, ich habe einfach immer eine schöne Zeit. Aber ich habe auch eine schöne Zeit in Kassel.
8: Ja.
0: Guck mal, wir hatten heute jetzt schon italienische Musik, wir hatten von spanische Musik und ich habe euch jetzt nochmal für die Nacht so einen ganz, ganz tollen, ich finde, das ist ein ganz toller Nachtsong, hat mir meine Schwester auch empfohlen. Sie nennt ihn die Stimmung, die ist so sexy cool. Das ist schon ganz sexy cool. Und da hat sie aber total recht. Das ist Jean-Louis Murat mit dem Titel Full Roman. Ich finde, es ist ziemlich sexy cool. Hört mal rein.

0: Louis Murat, Fool Romain. Ein Lied für die Nacht, ein Lied für den Nachhauseweg, ein Lied für den, für die Zigarette auf dem Balkon vor dem Einschlafen und für die Fahrt auf der Autobahn nach Südfrankreich. Ganz, ganz toller Song. Vielen Dank, dass der mir empfohlen wurde. Ist auf jeden Fall in meiner, wenn ich mal gefragt, ich kann keine Bücher wahrscheinlich vorstellen, aber auf jeden Fall, das wäre in meiner Top 3 oder zumindest momentan in meinen Top 3 der Lieblingssongs überhaupt. Ja, letzte Folge haben wir ja ein bisschen, da haben wir ja richtig groß aufgefahren. Da hatten wir ein sehr langes und sehr interessantes und lustiges Interview und gleichzeitig haben wir da so ein bisschen ein Spiel rausgemacht. Das erste Radiospiel so in der Nachtspielzeit. Das
1: Gewinnspiel,
0: ja. Das erste Gewinnspiel zum Mitmachen. Kleine Schnitzeljagd, die wir da ausgelobt haben. Und ja, ich habe tatsächlich Einsendungen bekommen. Das war ja gar nicht so richtig klar, wer wird da mitmachen. Machen überhaupt Leute mit? Haben Leute Lust da drauf? Habt ihr Spaß daran? Und ich habe aber wirklich ganz tolle Einsendungen gekriegt. Ich habe sie auf Facebook gepostet. Guckt euch die doch mal bitte an. Die sind wirklich so schön. Von Tabea, von Leo und von Philipp. Genau. Hast du sie auch dir angeschaut?
1: Ja, natürlich.
0: Und die sind doch richtig witzig. Jeder hat es anders gemacht. Jeder hat es,
1: Manche sind sehr eigen, ja. Angelehnt an bestimmte geometrische Formen von Lebensmitteln. Nein, die sind wirklich schön, ne?
0: Ich fand die wirklich schön gemacht, sehr kreativ gelöst. Jeder hat es anders gemacht und ich habe. Also da kann man gar nicht so richtig sagen, das ist nur der Gewinner und die anderen nicht, sondern es ist dann so ein bisschen wie bei der
1: olympische Gedanke, ja, dabei sein ist alles.
0: Dabei sein ist alles, aber man kriegt dabei sein, heißt auch, man kriegt ein schönes Foto von der Nachtspielzeit. Mit Interview.
1: Also wie früher auf Kindergeburtstagen auch, wo man immer was bekommen hat.
0: Nein, nicht immer was, sondern die haben ja wirklich tolle Sachen gemacht.
1: Ja. Nein, das sollte ja gar nicht abwertend sein.
0: Aber wir haben das doch so toll angekündigt, ausgedruckt auf dem Dingsbums-Drucker aus dem
1: Drogeriemarkt. In einer Pizza.
0: In der Pizzakarton konnte ich leider nicht, weißt du was, die Leute, die mitgemacht haben, einer wohnt in Göttingen, einer wohnt in Fulda.
1: Das sind wahrscheinlich Leute, die sich freuen, wenn jemand kommt und ihnen eine Pizza bringt. Mit Foto.
0: Ja, ich habe gedacht, es ist halt Stadtgebiet oder so. Ich musste es per Post versenden, dann habe ich jetzt keinen Pizzakarton genommen.
1: Ja. Gut, die Portokosten und so. Ich weiß nicht, wie hoch das Budget der Nachspielzeit ist.
0: Luftpolsterumschlag gesteckt.
1: Ja. Ist es signiert?
0: Es ist auf jeden Fall signiert. Ich muss mal ein Foto. Ich hoffe, dass die, wenn sie das in Empfang nehmen, habe ich, also das wäre halt cool, ihr Lieben, wenn ihr mir zuhört, dass ihr dann mal ein Foto davon macht und das auf die Website postet oder mir schickt oder so. Das wäre doch lustig. Das wäre doch lustig, nicht wahr? Mensch, Marcel, du bist heute so wortkarg. Das wäre doch eine coole Aktion.
1: Ich bin gar nicht wortkarg. Also, vorhin wurde mir einmal das Mikro abgedreht. Ja. Nein, auf jeden Fall. Ich habe doch Begeisterung schon in der letzten Sendung inflationär oft geäußert.
0: Mhm.
1: Ja.
0: Das war auch einfach eine richtig.
1: Ja, ich meine, bei mir sitzt immer noch irgendwo der Stachel tief, dass ich eigentlich nicht mitmachen durfte. Ne? Mitarbeiter sind von der Teilnahme ausgeschlossen.
0: Ich habe gesagt, ich habe dann hinterher.
1: Ja, aber außer Konkurrenz und so. Und das fühlte sich dann nicht mehr so gut an.
0: Dann, weil du dann nicht der Erste sein konntest, deshalb wolltest du dann nicht mehr mitmachen.
1: Ja.
0: Mensch, hätte ich das gewusst, dass dich das so doll wurmt, weißt du, dann hättest du vorher eben drüber reden können und so.
1: Ja, ich verschließe mich halt oft, ne, und trage sowas dann lange mit mir rum und so. Und ja.
0: Und dabei sollst du doch heute eigentlich glücklich und happy sein, denn der Marcel hat nämlich in 7 Minuten Geburtstag, meine lieben Freundinnen und Freunde. Wir feiern hier quasi rein. In der
1: Vielleicht war ich deshalb gerade auch so nachdenklich und so ruhig, ne, weil neuer Lebensabschnitt. 32 Jahre.
0: Das ist wirklich eine Zahl, die ist einschneidend. Die halt, 32 Jahre.
1: Was ich früher alles mal mit 32 sein wollte. Und was bin ich davon? Nichts.
0: Astronaut, Feuerwehrmann und solche Sachen.
1: Ja.
0: Ja, sollte dir zu denken geben. Nicht immer nur Bücher lesen, traurige, melancholische Bücher lesen, sondern...
1: Selbst ein Schreiben?
0: Nach vorne. Ich habe ein gutes Gefühl, dass dieses Jahr wird gut. Ein gutes Gefühl, Marcel, bei dir.
1: Okay.
0: Es wird toll werden. Ja, aber hast du was geplant? Die große Party geht ja nicht.
1: Nee, jetzt gar nicht. Wir treffen uns vielleicht irgendwann später, mal Ende Juli oder so, wenn es bei mir ein bisschen ruhiger ist, und grillen vielleicht mal. Mhm, ja,
0: cool, ja. Da freue ich mich. Da weißt du was, da werde ich ein Aufnahmegerät mitnehmen, weil das ist ja schon historisch dann eigentlich, dieser Moment, wenn dann endlich die Nachtspielzeit mal zum Grillen kommt.
1: Das ist dann Nachtspielzeit on Tour.
0: Und so, ja. So,
1: ja, ja. Ja, irgendwie ist Grillen jetzt auch so ein Dauerwitz hier geworden bei dir.
0: Ja,
1: ne?
0: Ist auch nicht so richtig lustig, ehrlich gesagt.
1: Ja. Ja, da passiert doch gar nichts.
0: Aber weißt du was, passend zu deiner anstehenden Geburtstagsparty hat der Extra-Tipp heute schon einen Titel rausgegeben. Ist ein bisschen zu früh. Eigentlich hätte er warten müssen, bis dein Geburtstag war. Er hat nämlich heute getitelt, ihr habt es alle gesehen auf euren, bei uns liegt er immer unten im Treppenhaus, liegt der Extra-Tipp aus. Und da stand heute ganz groß, Partynächte ohne Corona-Regeln drin. Abstand und Hygiene, draußen eskaliert die angestaute Feierwut. Holla!
1: Ja, dann hast du gleich an mich gedacht. Ne?
0: Hab ich gedacht.
1: Jetzt ist Marcel aufgeflogen. Ja.
0: Ja.
1: Naja, also ich würde nicht sagen, dass die angestaute Feierwut eskalierte, weil ich ja de facto keine Feierpause gemacht habe. Ja. Also, und ansonsten waren das einfach nur kleine Privatpartys, in denen wir natürlich den Abstand eingehalten haben, nicht viel getrunken haben, uns ständig desinfiziert haben und so. Und das war eigentlich total öde.
0: So wie man so. Das eigentlich immer macht.
1: Ja.
0: Meine lieben Freundinnen und Freunde, wir kommen jetzt hier wieder ans Ende. Ich würde jetzt ja so gerne noch so lange mit euch weiterplaudern über irgendwelche Partys bei Marcel, aber... Wir sind am Ende unserer Sendung angelangt. Ich möchte noch ein kleines Liedchen am Ende spielen, deshalb müssen wir uns jetzt leider schon verabschieden. Ich hoffe, ihr habt einen kleinen, wir haben euch durch diesen Sommerabend begleiten können. Ihr habt schöne Musik mitgenommen, ihr habt schöne Literaturtipps mitgenommen. Und folgt der Nachtspielzeit gerne auf allen möglichen Social-Media-Kanälen, Facebook und auch Instagram. Das würde uns freuen. Ihr könnt mir auch eine E-Mail schreiben. Und diese Sendung wird auch wieder als Podcast hochgeladen werden, Ende der Woche auf hierdes.at/Nachtspielzeit. Jetzt würde ich sagen, vielen Dank, Marcel, dass du gerne wieder dabei warst, dass du uns deine Buchtipps vorgestellt hast.
1: Immer gerne.
0: Und ja, ich hoffe, wir haben jetzt hier gleich noch einen kleinen lustigen Rheinfeier. Feierabend.
1: Stimmt. Ja.
0: Wir werden hier gleich nochmal anstoßen und ich würde einfach sagen, bitte kommt gut durch die Nacht, kommt gut durch diesen Sommer, habt eine ganz, ganz tolle Sommerzeit und wir hören uns dann wieder Anfang August. Bis dann.
1: Ciao.
0: Tschüss.

0: vielen Dank für dieses kleine Konzert. Und wieder, ich halte mich jetzt auch gerne raus. Ich höre auch einfach gerne zu. Und
1: ja, genau. Wir sind jetzt gleich fertig. Wir machen jetzt das letzte Stück. Wir sind schon 2 Stunden hier am
0: Bild. Ja, okay.
1: Oder? Ich gucke, wenn nicht, machen wir zwischendrin aus. Also, und 1, 2, 3.

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